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1: Weiter geht es jetzt mit meiner neuen Sendung von Uwes Blues und Rockkneipe. Für euch habe ich heute Abend unter anderem mit dabei die Hanks Company Band. Ich habe GE20 für euch, Renft Barrel House und T-Modell Ford. Mit dem texanischen Blueskünstler Lance Lopez geht diese Sendung heute Abend los. Ihr hört von Lance den Titel Get Out and Walk. Das ist eine Live-Aufnahme. Lance wird besonders durch Billy F. Gibbons gefördert und seinerzeit von Johnny Winter. Seit 1990 ist Lance auf den amerikanischen Bluesbühnen schon unterwegs. Er hatte schon mit 14 Jahren seinen ersten Auftritt in New Orleans. Danach erwartet euch die nächste Bluesgranate, das ist Kirk Fletcher. Ihr hört aus seinem Album Keep On Pushing aus dem vergangenen Jahr die gleichnamige Nummer. Die Altrocker von Aerosmith werden meine erste Runde beenden. Ebenfalls im vergangenen Jahr hat diese Band ein neues Album auf den Markt gebracht. Ihr hört aus dem Album One More Time den Titel Problems. Ich wünsche euch heute Abend richtig viel Spaß beim Zuhören.

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Ich habe jetzt für euch eine weitere Live-Aufnahme von John Fogerty. Ihr hört den Titel Centerfied. Danach geht es weiter mit Hank's Company Band. Das ist eine walisische Bluesrock-Band. Die haben im Jahr 2023 ihr Album Herb Deluxe aufgenommen. Ihr hört den Titel Go to Go. Fenton Robinson ist die Nummer 3, der hervorragende Sänger und Gitarrist, hat im Jahr 1974 sein Album Somebody Loan Me a Dime aufgenommen. Ihr hört die Nummer The Getaway.

Ich habe jetzt für euch den deutschen Blueskünstler Jan Hirte. Den werdet ihr jetzt mit seiner Band hören. Jan hat das Album Blue Ribbon im Jahr 2009 aufgenommen. Ihr werdet daraus den Titel Pack It Up hören. Er ist immerhin schon seit gut 40 Jahren richtig gut auf den Bluesbühnen dieser Welt unterwegs. Die Rolling Stones werdet ihr als Nummer 2 hören aus ihrem Album Hackney Diamonds aus dem Jahr 2023 hört ihr die Nummer Get Close. Marc Broussard, der ganz tolle Sänger aus New Orleans, der schon seit 2004 auf den Bühnen dieser Welt unterwegs ist, der hat im Jahr 2017 sein Album Easy to Love aufgenommen. Ihr hört den Titel Baton Rouge.

Das neue Album von Black Label Society ist endlich auf den Markt gekommen mit dem Titel Engines of Demolition. Ihr hört von den Jungs, die es richtig krachen lassen, wieder den Titel The Stranger. Die zweite Band ist dann Renft. Ihr hört von den Jungs den Titel Was mir fehlt. Richtig tollen finnischen Blues gibt es danach von dem Muddy Husky Duo. Die beiden Jungs haben für euch den Titel Blue Stay Away From Me. Der ist im Jahr 2023 aufgenommen worden.

Im vergangenen Jahr hat das Bluesrock-Trio Interstate Blues ihr neues Album auf den Markt gebracht mit dem Namen Lone Wolf. Ihr hört den Titel What the Funk. Diese Band hat sich im Jahr 1995 gegründet. Ihr Debütalbum kam seinerzeit 1996 auf den Markt. Holger Biege werdet ihr danach hören. Von Holger Biege hört ihr aus dem Jahr 1994 den Titel Zuweilen kommt es vor. Die Jerry Rick Blues Band werdet ihr als Nummer 3 hören. Das sind 5 Herren. Ihr hört aus dem vergangenen Jahr die Nummer Hard Rocking Minning Man.

Die US-amerikanische Band von Def Leppard habe ich jetzt für euch. Dan hat sein Album Abyssal Plane im Jahr 2023 aufgenommen. Ihr werdet von diesen tollen Gitarristen und Sänger den Titel Borderline hören. GA20 ist dann die nächste Band. Diese Band hat sich im Jahr 2018 in Boston gegründet. Das ist ein Blues-Trio. 13 Alben haben die Jungs auf den Markt gebracht. Diese Band besteht aus zwei Gitarristen und einem Drummer. Ihr hört von dieser tollen Truppe den Titel Crying and Pleading. Der ist aus dem Album Orphans aus dem vergangenen Jahr. Eddie Nine V, das ist ein Gitarrist und Sänger aus dem US-Bundesstaat Georgia. Der hat noch drei Jungs dazugeholt, eine Viermann-Band also. Ihr hört von Eddie den Titel Little Black Flies.

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Weiter geht es jetzt mit Nazareth und ihren Klassiker Dream On. Das ist eine Live-Aufnahme. Im Jahr 2023 wurde dieser Titel nochmal überarbeitet. Eine holländische Band werdet ihr danach hören, die heißt Barrel House. Die wurde im Jahr 1974 gegründet. Das sind fünf Herren und eine Dame. Da gab es mal zwischenzeitlich ein paar Turbulenzen. 1986 hat sich die Band aufgelöst und 1993 dann wieder zusammengefunden. Ihr hört aus dem vergangenen Jahr den Titel Mojo Walking. Aaron Burton ist die Nummer 3. Der ist ein hervorragender Gitarrist und Bassgitarrist und Sänger. Er hat Anfang der 1950er Jahre schon seine Karriere begonnen und im Jahr 2015 die Bühne verlassen. Er hat lange Zeit mit Freddie King zusammengearbeitet und mit Orbert Collins. Ihr hört von Aaron Burton den Titel All Your Love Is All I Crave.

Die nun folgende Band, Parker Barrow, habe ich schon des Öfteren für euch gespielt. Diese Band hat eine hervorragende Sängerin, Meghan Keane ist das. Diese Band hat im Jahr 2023 ihr Debütalbum auf den Markt gebracht. Im vergangenen Jahr ist dann das Album Novocaine auf den Markt gekommen. Ihr werdet daraus den gleichnamigen Titel hören. Chicken Bone Slim werdet ihr als Nummer 2 hören. Chicken Bone heißt mit bürgerlichen Namen Larry Fevers, kommt aus dem US-Bundesstaat Kalifornien, Sänger und Gitarrist dieser Band. Er hat im Jahr 2012 diese Band gegründet. Ihr hört von Chicken Bone Slim den Titel Riot. Lynyrd Skynyrd wird diese Runde beenden. Ihr hört von den Jungs den Titel On the Hunt.

Drei tolle Titel habe ich jetzt noch für euch. Das war sie dann also auch schon, meine neue Sendung von Uwes Blues und Rockkneipe. Ich hoffe, dass ich die richtige Musik für euch rausgesucht habe und würde mich dann freuen, wenn wir uns am nächsten Montag wiederhören werden zur neuen Sendung. Bis dahin wünsche ich euch noch eine richtig tolle bluesige Woche. Die erste Band in der letzten Runde, das sind die Charlottesville Allstars. Das sind fünf Herren und eine Dame. Zwischenzeitlich hat sich diese Band im Jahr 1981 aufgelöst. Im Jahr 2008 war dann das tolle Reunion-Konzert. Ihr hört von dieser Band den Titel My Love Will Never Die. Die folgende Band ist dann die Band, das ist schwer auszusprechen, Rothaus Reedy Mass oder so ähnlich, keine Ahnung. Das ist ein Trio mit einer tollen Sängerin jedenfalls, mit dem Namen Lori Cushman. Ihr hört von dieser Band den Titel Love Me Like a Man. Die Nummer 3, also der letzte Künstler dieser Sendung, ist der Blues-Gitarrist und Sänger T-Model Ford. Mit bürgerlichen Namen heißt dieser Künstler James Louis Carter Ford. Der erst jetzt mal zuhören, mit 58 Jahren angefangen hat mit dem Gitarrenspiel. Die Gitarre hat er geschenkt bekommen von seiner fünften Ehefrau. Mit 75 Jahren hat er seine erste Platte auf den Markt gebracht. Der große Durchbruch kam im Vorprogramm von Buddy Guy in den 1990er Jahren. Ihr hört von T-Model Ford die Nummer Everything's Gonna Be Alright.

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1: Hallo und herzlich willkommen, liebe Zuhörer, zu einer weiteren Ausgabe des Juke Joints hier auf Radio Blues und Rock Garage. Mein Name ist Volker und ich begrüße euch zu 2 Stunden feinster Blues und Roots Musik. Lehnt euch zurück, dreht ein klein bisschen lauter, denn heute Abend begrüßen wir unter anderem Reverend Stomp, John Del Toro Richardson, dann Luther Allison und auch Mudslide Charlie. Aber anfangen werden wir mit der Band The Royal Southern Brotherhood und dem Titel Stand Up. Die Band, die unter anderem von Cyril Neville und Devin Allman gegründet wurde, zwei Namen, die für warme Grooves und unverkennbare Südstaaten-Vibes stehen. Danach gehen wir ein Stück zurück zu einem echten Wegbereiter, nämlich zu Lonnie Mack und seinem Satisfy Susie. Die Gitarre von Johnny Mack hat Generationen geprägt und man hört sofort, wo viele später ihre Inspiration gefunden haben. Und zum Abschluss dieses ersten Sets gibt's modernen Blues mit klassischen Wurzeln, die Mississippi Cadillac Blues Band mit Every Night and Every Day. Hier kommen jetzt aber erst einmal die Royal Southern Brotherhood mit Stand Up.

Ja, das war die Mississippi Cardiac Blues Band mit Every Night und Every Day. Den Auftakt des zweiten Sets macht jetzt die Wiener Band Reverend Stomp. Die bringen ihren Titel Good Old Doubt. Das ist Rootsmusik, die nach staubiger Straße klingt, ja, rau, direkt und ohne Umwege. Danach geht's dann weiter mit einer Band, die den britischen Blues entscheidend mitgeprägt hat, nämlich die Band Nine Below Zero, und die bringen uns My Woman Is Good To Me. Ja, seit den späten 70ern steht die Band für energiegeladenen Rhythm and Blues, schnörkellos, ja, tanzbar und mit jeder Menge Spielfreude. Und zum Abschluss des Sets nehmen uns Moondog Medicine oder die Band Moondog Medicine Show mit Desire mit auf eine etwas andere Reise. Hier trifft nämlich Blues auf Folk, Amerikaner und ein bisschen Straßenstaub. Ein Sound, der Geschichten erzählt und Bilder entstehen lässt. Hier ist Reverend Stomp mit Good Old Doubt.

Wir kommen jetzt zum dritten Set und da macht den Anfang Porkchop Willy mit Devil in My Soul. Das ist ein rauer und schnörkelloser Titel, der direkt aus dem Leben gegriffen wirkt, ja ehrlich und ein bisschen düster. Danach hören wir JP Source mit seinem Titel Sure as Hell Ain't Foolin' Me. JP Source ist ein Gitarrist, der den Blues nicht nur versteht, sondern ihn mit Leichtigkeit zwischen Tradition und Moderne bewegt. Und zum Abschluss des Sets gibt es dann etwas von Kenny Brown, nämlich einen Titel von R.L. Burnside und der heißt Jumper on the Line. Ja, Burnside war ein Musiker, der tief in der Hill-Country-Blues-Tradition verwurzelt war und diesen hypnotischen, treibenden Sound perfekt auf den Punkt brachte. Hier jetzt zunächst Porkchop Willy mit dem Titel Devil in My Soul.

Ja, das war der Titel Jumper on the Line, geschrieben von R.L. Burnside, hier in einer Interpretation von Kenny Brown. So, wir sind jetzt mittendrin im Juke Joint und das nächste Set beginnt mit einer Künstlerin aus der Sparte Folk und Country. Lucinda Williams bringt ihr Out of Touch. Williams ist eine Künstlerin, die wie kaum eine andere Blues, Country und Amerikaner miteinander verbindet, rau in der Stimme, direkt in der Aussage und immer mit viel Gefühl. Danach wird's etwas kantiger mit King Beyond the Stingers und ihrem Titel Devil Train. Ja, es ist klassischer treibender Bluesrock mit ordentlich Druck. Und zum Abschluss hören wir dann John Del Toro Richardson mit seinem Titel Tell Me You Love Me. Und wir steigen jetzt ein mit Lucinda Williams und Out of Touch.

Ein Gitarrist, der den traditionellen Blues lebt und ihm gleichzeitig eine elegante und fast schon zeitlose Note verleiht, das ist Otis Grant und von dem hören wir gleich Midnight Blues. Danach folgt dann Kai Strauss mit Thank You Mr. Doggett. Das ist moderner Blues aus Deutschland, der tief in den amerikanischen Wurzeln verankert ist, respektvoll, authentisch und mit viel Gefühl. Und dann kommt ein Name, der für sich steht, nämlich Stevie Ray Vaughan. Von dem hören wir dann abschließend den Titel Texas Flood. Und jetzt lassen wir Otis Grant für euch den Ton setzen mit Midnight Blues.

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Kommen wir jetzt zu einem Giganten der Bluesmusik, nämlich Luther Allison. Von dem hören wir gleich den Titel Watching You. Luther Allison war ein Künstler, der den Blues nicht einfach gespielt hat. Er hat ihn gelebt, auf der Bühne oft bis zur völligen Erschöpfung. Und seine Konzerte waren legendär, weil er es geschafft hat, eine unmittelbare Verbindung zum Publikum herzustellen, die man so nur selten erlebt. Danach wird's etwas lockerer und mit einem Augenzwinkern. Nick Holt mit dem Titel Yak Yak. Das ist ein Titel, der zeigt, dass Blues nicht immer nur schwer sein muss, sondern auch richtig Spaß machen kann. Und zum Abschluss dieses Sets hören wir dann die Band Southern Comfort mit dem Titel Sugar Mama. Das ist klassischer, erdiger Blues mit einem schönen Groove. Als erstes jetzt für euch aber Luther Allison mit Watching You.

Ja, das war Southern Comfort mit Sugar Mama. Wir beginnen das nächste Set mit der australischen Band oder dem australischen Duo Suedan und ihrem Titel That Old Nine Train. Das ist ein Track, der sofort Bilder entstehen lässt, irgendwo zwischen Schienen, Staub und Fernweh. Danach wird's etwas intimer mit Oscar Liddell und Chris Armour und ihrem Titel Slow Burning Love. Der Titel ist hier Programm, ein Song, der sich Zeit nimmt, sich langsam entfaltet und genau dadurch seine Wirkung entfacht. Und zum Abschluss des Sets gibt's dann noch eine ordentliche Portion Energie. Bopper Chubby mit I'm the Beast from the East, kraftvoll direkt und mit diesem unverkennbaren New Yorker Bluesrock Sound, der sofort nach vorne geht. Jetzt aber zuerst Suedan mit That Old Nern Train.

Langsam neigt sich diese Show jetzt ihrem Ende entgegen, aber bevor wir hier die Lichter dimmen, habe ich noch ein letztes Set für euch. Wir starten mit Mudslide Charlie und dem Titel Reactionary Man und danach abschließend noch einmal einen echten Klassiker im Geiste, nämlich Jumpin' Jack Benny mit Mean Woman Blues, roh, direkt und mit genau der richtigen Portion Energie, um die Show stilvoll ausklingen zu lassen. Mein Name ist Volker, ich danke euch fürs Zuhören und würde mich freuen, wenn ihr auch bei der nächsten Ausgabe des Duke Joints wieder mit dabei seid. Bis dahin wünsche ich euch eine tolle Woche, eine gute Zeit, vor allem aber bleibt gesund. Bis zum nächsten Mal. Ciao.

Hallo und herzlich willkommen zu Michaels Bluesbox. Schön, dass ihr wieder dabei seid. Ja, heute wieder reichlich Blues, Blues, Rock und Rock für euch. Und ich fange hochkarätig an mit Mr. Big, ein Song aus dem Jahre 1991, das Album Lean Into It und der Titel heißt A Little to Lose. Dann folgt Deep Purple auch mit einem älteren Titel. Das ist jetzt wieder die Musik aus meiner Jugend. Rapture to the Deep aus dem gleichnamigen Album aus dem Jahre 2005. Und den Abschluss macht der wunderbare Eric Gales. Ich höre da bei ihm irgendwie ein bisschen Jimi Hendrix durch. Das ist sicher nicht ganz weit weg. Freedom from a Demons heißt das Stück. Laying Down the Blues aus dem Jahre 2009. Viel Spaß bei meiner heutigen Sendung.

Die nächste Runde, was ich für euch zusammengestellt habe, ist deutlich bluesiger, ja, vielleicht auch ein bisschen bluesrockig. G-Project Blues Band habe ich rausgesucht. Blues Deluxe heißt das Stück und die Scheibe dazu Blue Shadow aus dem Jahre 2013. Und die Delta Generators, die lassen es auch ganz gern mal rocken, aber hier etwas ruhiger. The More I Find Out heißt das Stück. Get on the Horse heißt die Scheibe dazu, 2014 erschienen. Ja, und der wunderbare Tommy Castro, auch ein wunderbarer Blueser, kommt mit dem Stück Blues Prisoner aus seinem Album Tommy Castro Presents A Blues Came to Town. 2021 ist die Scheibe erschienen.

0: Beim Raussuchen der Musik für diese Sendung bin ich über Manuel Lanvin gestolpert. And the Devil Blues kannte ich, glaube ich, vorher noch nicht, habe ich noch nicht gespielt, hört sich aber wirklich toll an. Shake It Lady heißt die Nummer, Grand Casino heißt die Scheibe aus dem Jahre 2019. Und dann, wie der Zufall so spielt, hat der Detlef aus Bad Reichenhall, ja, so weit senden wir tatsächlich, die Band Fargo rausgesucht. Spiel was von Fargo, das mache ich gern. Bass Bass habe ich rausgesucht. Hiermit grüße ich dich ganz herzlich. Und die Scheibe ist übrigens genauso 2019 erschienen. Didi Priest hatte ich schon öfters mal im Programm mit Johnny Clark and the Outlaws. What It Is Ain't What It Ain't heißt das Stück. Etwas schwierig auszusprechen, aber ich habe es hingebracht. Flowers Under the Bridge heißt die Scheibe, 2017 erschienen.
1: Hallo, Manu. My name is John Gallagher. What's going down?

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Und ihr hört momentan Michaels Bluesbox. Rosedale habe ich rausgesucht. Das ist eine Band aus Frankreich. Die machen einfach tolle Musik. Ich habe da was Schönes für euch rausgesucht. Black Cat Bone hat man vielleicht schon mal gehört. Die Website von der Band ist noch nicht fertig. Deshalb habe ich jetzt nicht so sehr viel Informationen, außer wie die Scheibe heißt, Anywhere Far Away, 2023 erschienen. Stonewater kommt mit If You Get Lost aus ihrem Album Make My Try, auch eine coole Sache. Und Kathleen Crisco and the Broadcast kommen mit dem Stück Let It Ride aus ihrem Album Homeless aus dem letzten Jahr 2025.

0: Ihr hört Michaels Bluesbox bei Radio Blues und Rock Garage. Hört gerne mal bei meinen Kollegen rein. Wir sind 24/7 in der Woche. Da ist sicherlich für jeden was dabei. Ich habe jetzt für euch Crystal Shawanda rausgesucht. Das ist eine coole Nummer. I'll Play the Blues for You heißt die Nummer. Homesick Indian Blues heißt die Scheibe aus dem Jahre 2026. Nagelneu. Und Delta Dan, den hatte ich glaube ich noch nicht, auch eine ziemlich kräftige Nummer, sag ich mal. Out of the State heißt das Stück und die Scheibe dazu heißt Blue Collar Blues. Und den Abschluss machen die Hollywood Vampires, da wird es ein Ticken ruhiger. Aber das Stück ist natürlich ja wahnsinnig bekannt. The Jack AC/DC hat es 1976 rausgebracht, gerade mal 50 Jahre her. At Monterey Jazz Festival heißt die Scheibe aus dem Jahre 2026.
1: Okay.

Joanna Connor kann man ja bedenkenlos spielen. Ich hatte sie schon oft in der Sendung, ich werde sie auch immer wieder spielen. Dieses Jahr hat sie die neue Scheibe rausgebracht. Live on 11.11 heißt die und ich habe das Stück You Are So Fine rausgesucht. Justin Cody Fox, den hatte ich noch nicht im Programm. Take Me Home Virginia ist die Nummer. New Southern heißt die Scheibe aus dem Jahre 2023. Und Lauren Glick, das ist auch für mich eine neue Interpretin. Don't Let the Rain In heißt das Stück und die Scheibe heißt Me aus dem Jahre 2025. You're so fine.

Oak Farm kam hier für uns in die Redaktion, eine deutsche Band, eine Drei-Mann-Band aus Kiel. Ich habe das Stück Oak Pop rausgesucht. Too Hard for Some, Too Soft for Other Promo heißt die Scheibe. The Damn Truth, das ist eine kanadische Band aus Quebec, habe ich das Stück If I Don't Make It Home rausgesucht. The Damn Truth heißt die Scheibe, 2025 ist sie erschienen.

das wäre es schon fast wieder gewesen mit Michaels Bluesbox auf Radio Blues und Rock Garage bei Laut FM. Zwei Stücke habe ich noch für euch. Slash habe ich rausgesucht. Der ist ja jetzt auch so ein bisschen unter die Blueser gegangen. Vielleicht war er schon immer einer. Key to the Highway habe ich rausgesucht. Eine Clapton-Nummer live at the Serpent Festival 2025 ist die Nummer erschienen. Und den Abschluss macht The Right Reverend Crow and Nathan Bell mit ihrem Stück Downhearted and Blue. Und die Scheibe dazu heißt Democracy Blues. Ja, dann bleibt mir noch eins zu sagen. Hört wieder rein nächsten Donnerstag um dieselbe Zeit. Gibt's wieder eine neue Sendung. Passt so lange auf euch auf. Bleibt gesund. Tschüss, bis zum nächsten Mal. Euer Michael.

Hallo liebe Bluesfreunde, hier ist Gerts Bluesgarage. Für die Sendung habe ich euch heute wieder feinen Blues herausgesucht. Oldies, Klassiker und Neuvorstellungen. Herzlich willkommen in meiner Sendung Gerts Bluesgarage hier auf Radio Blues und Rock Garage. Die erste Runde habe ich drei Neuvorstellungen. GA20, was eine Band, haben eine neue Single auf den Markt geworfen, Crazy Love, wie gesagt von 2026, ebenfalls ganz neu auf dem Plattenteller, Joe Bonamassa, Tattoo Lady, das Ganze live. Den Abschluss macht Robert John and the Rag, Run Back to Me, ebenfalls vom gleichnamigen Album, das dieses Jahr erschienen ist.

0: Die nächste Runde beginnt mit einer deutschen Sängerin, die in England lebt, Leonie Jacobi. Liebe Grüße an die Leonie. Sie hat 2025 ein Album eingespielt, What Are The People Gonna Say? Vom Album für euch Car Crash With Fireworks. Danach Parker Barrow, eine Band, die überzeugt, und ihre Single, die knallt rein, und deswegen spiele ich die euch nochmal vor. Blinded. Den Abschluss macht J.P. Soares und Ann Harris mit Going to South Carolina, das Album gleichnamig wie praktisch von diesem Jahr.
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Die nächste Runde beginnt mit einer Neuvorstellung. Mike Stocksdale kannte ich bisher noch nicht, hat dieses Jahr eine Single ausgekoppelt, Wolf's Blues. Und so wie ich finde, macht er das richtig gut. Danach Warren Haynes, Bank of the Deep End, das Ganze live vom gleichnamigen Album. Den Abschluss macht Kristen Kingfish Ingram, Empty Promises, das Ganze live vom gleichnamigen Album, das 2020 erschienen ist, aber immer noch ein unglaublich guter Song.

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1: Die nächste Runde beginnt mit einer Band, die mich für dieses Jahr komplett überzeugt hat. Voodoo Ramble, liebe Grüße an die Jungs. 2026 haben sie ein Album eingespielt, Made in UK, das Ganze live. Vom Album für euch Street Living. Danach ein Klassiker für den Klaus aus Leipzig. Er hat sich einen Song von den Stones gewünscht, Gimme Shelter. Und den kann man sich immer wieder anhören. Er ist vom Album The Best of Rolling Stones von 1982. Den Abschluss macht Government Mule mit Broke Down on the Bruce, das Ganze live. 2019 haben sie das Album Bring on the Music eingespielt und das kann man sich auch jederzeit wieder anhören.

0: Thank you so much. 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

0: In der nächsten Runde geht die Reise nach Deutschland, ganz genau nach Berlin. Eine meiner Bands, die ich immer wieder gern höre, sind die Monkey Heads. Kann ich nur empfehlen. Der Sänger Tommy ist ein sehr guter Freund und er hat eine Stimme, die begeistert. Waiting for the Wind, ein wunderbarer Song. Liebe Grüße an die Jungs. Danach Mike Onesco, der bei uns im Sender eine Sendung übernommen hat und eine gute Single auf den Markt gebracht hat. Smokehouse Session Volume 3. Vom Album für euch Every Night Feed Blindside Blues Band. Liebe Grüße an den Mike. Den Abschluss der Runde macht die Band The Black Water Fever, Can't Help Yourself, vom gleichnamigen Album, das dieses Jahr herausgekommen ist.
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Anthony Gomez hat mich angeschrieben und wir schreiben uns öfters mal und er wünscht sich dann einen Song, den ich von ihm spiele in meiner Sendung. Und so ist es jetzt auch wieder geschehen. Der Anthony hat sich einen Song gewünscht. Stealing from the Devil vom Album Peace, Love and Loud Guitars von 2018. Und den Wunsch habe ich ihn sehr gerne erfüllt. Ein wunderbarer Song. Liebe Grüße an den Anthony. Danach die Cold Stars mit Can't Hold Out Much Longer.

0: 2026 kam das gleichnamige Album heraus. Den Abschluss macht die wunderbare Band Boogie Beats, Jumper on the Line, Feed Dunaway Burnside, ein wunderbarer Song vom Album Don't Be So Mean, 2026 erschienen.
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0: Den Sender Radio Blues und Rock Garage, den ihr gerade hört mit meiner Sendung Gerds Blues Garage, den gibt's schon seit 2018 und er macht immer noch Furore. Wir haben jede Menge Moderatoren, jede Menge gute Sendungen. Eine Band, die von Anfang an dabei ist, ist Beigefish und das nicht umsonst. Liebe Grüße an den John Schisler, High Roller vom diesem Jahr 2026 ausgekoppeltes Single. In der Erwartung, die LP kommt Ende des Jahres. Liebe Grüße an den John. Danach Supersonic, Blues Machine, was eine Band, Going Down, das ganze live natürlich ein Klassiker. 2019 hat die Band das Album Road Chronicles eingespielt, das ganze live. Danach Will Wild, liebe Grüße an den Will, Stole My Love. 2025 hat er das wunderbare Album Blues Is Still Alive eingespielt.
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Das war's schon wieder mit meiner Sendung Erzblues Garage. Ich hoffe, die Sendung hat euch gefallen. Ihr bleibt mir gewogen, hört am nächsten Dienstag 20 Uhr wieder in meine Sendung. Für die letzte Runde habe ich euch nochmal zwei wunderbare Songs herausgesucht. Meine Lieblingsband Blindside Blues Band mit Mike Onesko nochmal an der Gitarre und am Mikrofon. 2012 hat er das Album Live at the Crossroads eingespielt. Rambling on my mind, das Ganze live. Und der Song ist richtig gut. Den Abschluss macht Mike Sido mit dem Song Down Don't Brother Me vom 2026 erschienenen Album Outside or the East Side. Euch eine gute Woche.

0: Hallo liebe Bluesfreunde, hier ist Gerts Bluesgarage. Für die Sendung habe ich euch heute wieder feinen Blues herausgesucht. Oldies, Klassiker und Neuvorstellungen. Für die erste Runde hier auf Radio Blues und Rock Garage in meiner Sendung Gerts Blues Garage habe ich drei weibliche Blues-Sängerinnen bzw. Sängerinnen mit Bands. Die erste Band, die ich begrüßen darf, die mir richtig gut gefällt, die ich schon öfters in meiner Sendung habe, Portobello Express. Liebe Grüße an die Band, macht bitte weiter so. Ich habe von eurer aktuellen CD Golden Years den Song Only With She's Gone herausgesucht. Den haben sich übrigens einige Zuhörer gewünscht. Danach Danielle Nicole mit Tug of War 2026, ebenfalls ganz frisch auf dem Plattenteller. Firefiles, den Abschluss macht John Char Taylor, The Trouble With Love feat. Joe Bonamassa vom gleichnamigen Album. Viel Spaß dabei.
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Die nächste Runde beginnt mit Duane Betts, der mir richtig gut gefällt. Er hat ein neues Album eingespielt, Isle of Hope, und die Hoffnung stirbt bekanntlich zuletzt. Von dem Album habe ich für euch rausgesucht Down to Houston, danach A Perfect Circle, eine starke Band. Ebenfalls ein ganz neues Album dieses Jahr, Starless, den gleichnamigen Song habe ich für euch rausgesucht. Den Abschluss der Runde macht der Gary Hunt Trio mit Pretty Baby, wie praktisch ebenfalls vom gleichnamigen Album, das dieses Jahr herausgekommen ist.

Die nächste Runde beginnt mit Dana Fuchs. Sie hat in diesem Jahr schon einige Termine in Deutschland wahrgenommen. Unser Sender war dabei. Von ihr habe ich vom Album Borrowed Time den Song Lust to Know herausgesucht. Danach kommt Susan Santos mit dem Song El Camino vom gleichnamigen Album, das dieses Jahr erschienen ist. Den Abschluss der Runde macht Paul Gilbert mit dem Jimi Hendrix Klassiker Hey Joe. 1991 hat er ein Album eingespielt, das man sich heute noch anhören kann. Tribute to Jimi Hendrix.

0: Thank you.
1: Die nächste Runde beginnt mit einem deutschen Künstler, Thilo Georg Copperfield, der mittlerweile wie eine Hausband für den Sender ist. Er hat uns im Nachgang noch etwas zu erzählen, die sogenannten Copperfield News. Ich kann immer nur wieder sagen, geht zum Thilo in die Konzerte, er ist ein wahnsinnig sympathischer Musiker und Mensch. Von ihm habe ich von seinem Album, also wie gesagt eine Single, Living on a Knife, den gleichnamigen Song rausgesucht. Liebe Grüße an den Thilo. Danach kommt Joe Bonamassa mit Back on My Stomping Ground, das Ganze live. 2026 kam das Album Bad Penny live heraus. Den Abschluss macht der wunderbare Kenny Wayne Shepherd. Liebe Grüße an den Kenny. Déjà Voodoo habe ich für euch rausgesucht von seinem aktuellen Album Let Better Highs.
2: Hey Gerd, danke der Nachfrage. Hier ist TG Copperfield und ich sitze hier gerade so draußen auf der Terrasse und lasse die letzten Live-Momente so Revue passieren. Es war ganz viel los. Das größte Highlight war bei uns in der letzten Zeit natürlich, dass wir mit Brad Paisley, der ja ein US-Superstar, Country-Superstar ist, auf dem Tollwood gespielt haben, vor 6.000 begeisterten Zuschauern. Und das war für uns natürlich eine sehr, sehr große Ehre, da spontan den Abend öffnen zu können. Und ja, das, glaube ich, hat uns viele neue Fans beschert und das kann ja nie schaden. Ansonsten sind wir jetzt ganz viel unterwegs im Sommer mit der Electric Band oder auch mit dem Desert Folk Acoustic Trio. Und beide Male spielen wir komplett unterschiedliche Sets, was sehr, sehr viel Spaß macht. Und ja, ich muss euch noch ein bisschen auf die Folter spannen, aber es gibt bald große, schöne Neuigkeiten. Und ja, mehr dazu bald. Danke fürs Zuhören.

Die nächste Runde beginnt mit einer Neuvorstellung, die mir richtig gut gefällt. Heart of Stone hat mir ihre Single geschickt, Sympathy for the Devil. Und das ist natürlich ein Stones-Cover, aber gefällt mir richtig gut. Danach Jawbone, Reesager and the Black Tornado mit I Used to Love You, das Ganze live, 2026 ganz frisch herausgekommen, Change My Game. Den Abschluss macht der wunderbare Mike Sido mit The Blues Lover, ebenfalls ein ganz frisches Album auf dem Plattenteller Outside or the East Side.

Die nächste Runde beginnt mit Kip Moore, leider noch nicht so bekannt, aber er hat eine begnadete Stimme. Sein aktuelles Album Reason to Believe hat einen Song, der mir richtig gut gefällt. Get What Yeah Give, viel Spaß beim Zuhören. Der nächste Song kommt von Catfish and Walter Trout, All I Ask of You, vom gleichnamigen Album Wie praktisch. Den Abschluss der Runde macht GA20 und hier feed Charlie Musselwhite. Das kann nur gut werden. I Can't Hold Out vom Album Blues Now, das ebenfalls dieses Jahr ganz frisch auf den Plattenteller gekommen ist.

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Ein Musiker, der immer wieder überrascht ist, der Billy F. Gibbons. Er hat einen neuen Song herausgebracht, der mir richtig gut gefällt, den ich euch vorstellen möchte. Brown Paper Bag, das Ganze noch mit Feet Kite Urban. Ich glaube, der Billy hat's nie verlernt und er ist ein begnadeter Musiker. Danach Davy Knowles mit Hold On Strong vom Album 2025 erschienen MKO. Den Abschluss macht Mike Clark mit I Can't Stop Loving You, natürlich ein Klassiker von seinem gleichnamigen Album, das er dieses Jahr herausgebracht hat.

Das war's schon wieder mit meiner Sendung Erz Blues Garage. Ich hoffe, die Sendung hat euch gefallen. Ihr bleibt mir gewogen, hört am nächsten Dienstag 20 Uhr wieder in meine Sendung. Für die letzte Runde habe ich euch nochmal zwei feine Blues-Songs bzw. Blues-Künstler herausgesucht. Die Runde eröffnet Eric McFadden mit Devil Moon, das Ganze live, ein wunderbarer Song. 2020 hat er das Album Two Big Macs herausgebracht. Den letzten Song für diese Sendung habe ich rausgesucht von Armani Burnham, The Last Things I Remember vom gleichnamigen Album, das dieses Jahr ebenfalls ganz frisch herausgekommen ist. Euch eine gute Woche.

Hallo liebe Bluesfreunde, hier ist Gerts Bluesgarage. Für die Sendung habe ich euch heute wieder feinen Blues herausgesucht. Oldies, Klassiker und Neuvorstellungen. Herzlich willkommen in meiner Sendung Gerts Bluesgarage hier auf Radio Blues und Rockgarage. Die erste Runde ist eine reine Neuvorstellungsrunde. Sie beginnt mit Eddie 9V, Blowing Up vom Album Down Here. Danach Billy F. Gibbons mit einer Single von diesem Jahr, Hanging on a Cliff. Den Abschluss der Runde macht die Band El Camino Band, On the Run. Wie gesagt, eine Single von diesem Jahr und die gefällt mir richtig gut.

Die nächste Runde ist eine reine Frauen-Power-Blues-Runde. Sie beginnt mit Jonja Taylor. Sie hat auch eine neue EP herausgebracht, Right of Beginning. Right, den gleichnamigen Song habe ich für euch rausgesucht. Danach Danielle Nicole und die gefällt mir richtig gut. Take Me Back vom Album, ebenfalls neu erschienen, Firefiles. Den Abschluss macht die Band Parker Barrow und die startet richtig durch. Die Sängerin hat eine unheimlich gute Stimme, könnte man mit Janis Joplin vergleichen, aber mit solchen Vergleichen sollte man aufpassen. Das Album heißt Hold Me Mesh, vom Album für euch Nothing Left to Save.

In der nächsten Runde geht die Reise nach Australien. At Bell Atkin, ein Album von 2024, Sugar Rush Single. Vom Album für euch Sugar Rush. Danach die Treats mit Take Me. Ein neues Album, The Wild, The Wired and The Goodless, der Song Take Me. Den Abschluss macht die wunderbare Band Ghost Towns, Sinner's Prayer, 2026, ebenfalls ganz frisch herausgekommen, das Album Justified.

Ihr seid immer noch in Gerds Blues Garage auf Radio Blues und Rock Garage. Die nächste Runde beginnt mit Tommy Lomi feat. John. Das kann nur gut werden. 2026 haben beide das Album From the Dark herausgebracht, vom Album World Along. Danach Winkler and Friends, Wir sehen uns wieder, eine Single-Auskopplung vom Album When. Den Abschluss macht die Band Nazareth mit dem Klassiker Love Hurts. Den kann man sich immer wieder anhören. Eine Single Edition von 2019.

0: Die nächste Runde beginnt mit einem Musikwunsch. Der Peter aus Leipzig hat mir geschrieben, er wünscht sich einen Song von Monokel und den kann man sich immer wieder anhören. Es ist das sogenannte Lumpenlied. Liebe Grüße an den Peter. Danach Stefan Distelmann, Hof vom Prenzlauer Berg. 1996 kam das Album Folk Blues Best heraus. Den Abschluss macht die Band Freigang mit dem Song Confused Mind. Viel Spaß beim Zuhören.
1: Ja, vielen Dank. Weiter geht's. Es geht schon wieder weiter. Ein Titelchen jetzt aus unserer, mittlerweile kann man schon sagen, Mottenkiste, ziemlich alten. Und zwar ist der allen Leuten gewidmet, die sich nicht wohlfühlen, wenn andere was anderes anhaben. All den Leuten zur Mahnung, das Lumpenlied.

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Le titre heißt Confused Minds, heißt übersetzt. Ich meine, es gibt mehrere Übersetzungen. Aber die volksmäßige könnte man übersetzen, ich bin nicht ganz dicht. Okay?

Die nächste Runde beginnt mit Joe Bonamassa und man kann über Joe Bonamassa sagen, was man will. Er bringt immer wieder feine Musik heraus. 2025 hat er das Album Breakthrough herausgebracht vom Album Broken Records. Danach mit einer neuen Single die Zack Schulz Gang mit Hellhounds on My Trail. Das Ganze ist natürlich auch eine Ankündigung für das neue Album. Wir sind ganz gespannt. Den Abschluss macht die wunderbare Ruthie Foster mit Take Time vom Album Just Say Yes von diesem Jahr.

Das war's schon wieder mit meiner Sendung Erzblues Garage. Ich hoffe, die Sendung hat euch gefallen. Ihr bleibt mir gewogen, hört am nächsten Dienstag 20 Uhr wieder in meine Sendung.

Die nächste Runde beginnt mit einer Neuvorstellung, eine Band, die ich so noch nicht auf dem Schirm gehabt habe, Delta Fuse. Sie haben ein neues Album herausgebracht, Drive Me to Ruin. Den gleichnamigen Song habe ich für euch rausgesucht. Ebenfalls eine Band, die ich noch nicht so auf dem Zettel habe, Ellie Paperboy Reed, aber richtig fein. Ebenfalls ein neues Album, Getting There, den gleichnamigen Song habe ich für euch rausgesucht. Den Abschluss macht Peter Pratzek mit Twistified vom neuen Album Most of the Time. Liebe Grüße an den Peter.

Die nächste Runde beginnt mit zwei Singles und wen mag es wundern, Mick Clark hat wieder eine Single herausgebracht. Er ist, glaube ich, der Meister der Single-Auskopplungen, aber was er macht, macht er schon richtig gut. Die Single von ihm, Some Baby Blues, gefällt mir richtig gut. Danach Chris Trapp and the Cold Stars, ebenfalls eine Single von diesem Jahr, Bad Reputation Blues. Den Abschluss macht der wunderbare Jovin Webb, liebe Grüße an den Jovin. Gunpowder and Lead vom Album, ebenfalls neu auf den Markt gebracht, Son of a Sinner.

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Für die letzte Runde habe ich nochmal versucht, euch drei wunderbare Blues-Songs herauszusuchen. Sie beginnt mit einer Neuvorstellung, eine Single, The Blues Mule, Get Up. Danach Johnny Lang, Into the Light von 2017. Den Abschluss macht Ian Thomas Band Still Here vom gleichnamigen Album, das 1978 erschienen ist. Euch eine gute Woche.

Hallo liebe Bluesfreunde, hier ist Gerts Bluesgarage. Für die Sendung habe ich euch heute wieder feinen Blues herausgesucht. Oldies, Klassiker und Neuvorstellungen. Herzlich willkommen in meiner Sendung Gerts Blues Garage hier auf Radio Blues und Rock Garage. Die erste Runde beginnt mit einer Band, die mir richtig gut gefällt, die John Lyons Band. Sie haben 2006 ein Album eingespielt, das den Namen der Band trägt, wie praktisch. Vom Album für euch I Need Your Loving, danach Thjörn Riesegger mit If You Wanna Leave vom Album, das 2014 erschien, Two Guys with a Guitar, den Abschluss macht der wunderbare Eric Gales mit Wake Up Carl. 2009 hat er das Album Burning Blues Shuffle eingespielt und das ist ebenfalls richtig gut.

Die nächste Runde beginnt mit einem Musikwunsch. Der Roland, ein ganz treuer Fan aus Wandersleben, Gruß an den Roland und in meine Heimat, hat sich einen wunderbaren Song von Ronnie Wood gewünscht. Und der Ronnie wird meistens nicht so oft wahrgenommen, aber er ist ein exzellenter Musiker. Und der Roland hat sich einen feinen Song ausgesucht, einen Klassiker, Little Red Rooster, Stay With Me vom Album Live at Electric Ladyland. Danach Todd Wolf Band mit Sunny Yale. 2013 kam das Album Miles to Go heraus. Den Abschluss macht Pat Travers mit dem Klassiker Statesboro Blues. 2009 kam das Album Burning Blues Shuffle heraus.

Ebenfalls eine treue Zuhörerin, die Elke aus Erfurt, hat sich einen Song von Big Bill Morganfield gewünscht, Strong Love. Sie grüßt damit alle ihre Freunde und natürlich grüßen wir alle Zuhörer, die diesen Song mögen. Liebe Grüße an die Elke. Strong Love kam 2003 heraus vom Album Blues. Danach JB Blues mit Old Man Joe. 2013 kam das Album Make Room Table heraus. Den Abschluss macht die wunderbare Karen Carroll mit My Babe 2014 vom Album Evolution Revolution.

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1: Die nächste Runde beginnt ebenfalls mit einem Musikwunsch. Der Holger hat sich einen Stefan Distelmann-Song gewünscht, Another Man Dawn Gone vom Album My Lights, das 2016 erschien. Er grüßt damit den Thorsten Lang, Jürgen Meyer von der Band The Time Travelers. Liebe Grüße von mir ebenfalls an die Jungs. Danach eine Band, die in West-Berlin groß geworden ist, Monty in den 90ern, Confused Mind. Und am Songnamen könnt ihr schon hören, die Band hat einige Coverer gefunden, so zum Beispiel auch Freigang. 1982 haben sie das Album Confused Mind herausgebracht. Den Abschluss macht die wunderbare Amiga Blues Band mit Walking by Myself. 1983 das wegweisende Album, das heute noch aktuell ist, No Fade Away.

Wie ihr schon jetzt in den letzten Runden gehört habt, wenn ihr Musikwünsche habt oder jemand grüßen wollt, dann schreibt uns. Wir werden in aller Regel die einzelnen Moderatoren die Sendungswünsche oder Grüße ausrichten. Die nächste Runde ist eine Klassikerrunde. Sie beginnt mit Jimmy Barnes und der Jimmy Barnes hat eine begnadete Stimme. Hold On hat er uns mitgebracht vom Album Two Fires von 2013. Danach 10 Years After mit I Wanted to Boogie. 2012 hat die Band das Album All the Best herausgebracht. Den Abschluss macht Jimi Hendrix mit dem Klassiker Hey Joe. 1998 kam das Album The Best of Jimi Hendrix heraus.

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Die nächste Runde beginnt mit einer Band, die ich glaube eine der dienstältesten Bands, die aktuell noch spielen überhaupt. ZZ Top, My Head in Mississippi, was ein Song. 2014 haben sie das Album The Very Best Bad Est herausgebracht. Danach Craig Thatcher mit James Supra, eine geile Band, Help Me. 2005 kam das Album Hard Times heraus. Den Abschluss macht die Band von Mike Onesco. Liebe Grüße an den Mike. Der Mike ist hier bei uns im Sender Moderator und macht eine wunderbare Sendung. Von der Blindside Blues Band hören wir Play the Blues von 1994, das Album Blindsided. Viel Spaß dabei.

Die nächste Runde beginnt mit einer Neuvorstellung. Chrissy Matthew macht in Deutschland eine Deutschland-Tournee, ist also in diesem Jahr in Deutschland an einigen Standorten zu hören. Wo könnt ihr auf seiner Homepage oder bei uns auf Facebook auf unserer Radio Blues und Rock Garage Seite nachlesen? Er hat eine neue Single ausgekoppelt, Rock'n'Roll Soldier, und die ist richtig gut. Danach Leslie West mit Baby Please Don't Go, natürlich ein Klassiker. 2005 hat er das Album Got Blues eingespielt, den Abschluss macht Big Pete mit Driftin'. 2011 kam das Album Choice Cuts heraus.

Das war's schon wieder mit meiner Sendung Erzblues Garage. Ich hoffe, die Sendung hat euch gefallen. Ihr bleibt mir gewogen, hört am nächsten Dienstag 20 Uhr wieder in meine Sendung. Jetzt sind wir schon wieder am Ende der Sendung und die 2 Stunden sind wie im Flug vergangen. Es hat mir wieder richtig Spaß gemacht, für euch Musik aufzulegen. Die letzte Runde wird eine Ostblues-Runde. Sie beginnt mit Engerling, Blues vom Roten Hahn. 1995 kam das Album Blues Tagtraum heraus. Danach der wunderbare Bernd Kleino, liebe Grüße an den Bernd. Keep on Walking von seinem Album The Harp, das 2011 erschienen ist. Den Abschluss macht die Jonathan Blues Band mit Blues in der Nacht 1995, auch ein wegweisendes Album, Überdruck. Euch eine gute Woche.

Michaels Bluesbox bei Radio Blues und Rock Garage, die Nummer 228. Schön, dass ihr alle wieder dabei seid. Heute wieder reichlich Blues, Bluesrock und Rock für euch. Und ich beginne mit Gerfas. Das ist ein schwedischer Bluesrocker, der leider schon verstorben ist. Er ist 1954 geboren und bereits 2014 verstorben. Dennoch hat er uns hervorragenden Blues hinterlassen. I Can't Resist heißt die Nummer, Rolling with the Blues, 1992 erschienen. Leila Sue ist ja eine wunderbare Sängerin, wird verglichen mit Janis Joplin, wenn man genau hinhört. Ja, das kann man schon erahnen. In Her Mother's House heißt die Nummer und Henrik Freischlader macht da auch noch mit. The Lily heißt die Scheibe aus dem Jahre 2014. Und Carvin Jones schließt die erste Runde ab. King of the Strings wird er auch genannt. Body and Fenderman heißt das Stück und die Scheibe dazu heißt The Big Times Souvenir aus dem Jahre 2018. Viel Spaß bei meiner heutigen Sendung.

Bluesrockig geht es jetzt weiter mit Forget. Die hatte ich immer wieder mal im Programm. Eine tolle Band. Road Fever heißt die Live-Nummer, die ich rausgesucht habe aus ihrem Album 8 Days on the Road. 2021 ist die erschienen. Über John Lee Hooker muss man nicht sagen. Leider schon 25 Jahre nicht mehr bei uns. Little Wheel habe ich rausgesucht aus seinem Album A Double Dose of the Blues. 2015 erschienen. Mary Bridget Davis schließt die Runde ab. Vorhin hatte ich ja kurz mal Janis Joplin erwähnt. Sie hat ein Musical gemacht, wo sie gesungen hat und das hat sie sehr gut gemacht. Peace of My Heart heißt die Nummer, ihr kennt sie sicher. A Night with Janis Joplin heißt die Scheibe. 2014 ist die erschienen.

Es ist schon klasse, wenn man Musik für die Sendung raussucht, über welche fabelhaften Musiker man stolpert. Einer davon hier, Cory Lütjen, den hatte ich noch nicht. Der kommt mit seiner Traveling Blues Band mit dem Stück I'm Gonna Love You, Just the Blue Notes, heißt das Album, 2020 erschien. Beige Fish läuft ja immer wieder mal bei uns hier im Sender, auch eine coole Band. Lady Luck in Trouble heißt das Stück, aus ihrem Best-of-Album 2020 erschien. Und Debbie Bond schließt die Runde ab mit Let Me Be aus dem Album Blues Without Borders 2021 erschien.

Ja, gerade neulich kam Caroline Breitler aus der Schweiz auf uns zu und hat uns auf ihre Musik hingewiesen. Und das ist auch ganz gut so, weil die ist wirklich hervorragend. Die Schweizerin steht eigentlich unter anderem aktuell für Melodic Metal Rock. Das habe ich jetzt nicht rausgesucht, sondern mein Stück, was ich rausgesucht habe, geht ganz klar in die Bluesrock-Richtung. Land of Hope heißt die Nummer und das Album dazu heißt Courage aus dem Jahre 2020. Und Orianti kommt als nächstes, die darf da gerne in diese Reihe mit rein. Some Kind of Feeling heißt die Nummer und das ist eine Single-Auskopplung aus dem Jahre 2025. Und die Nikki Jones Band, auch eine ganz tolle Sängerin, die hat 2026 in der internationalen Blues Challenge mitgemacht. Ihre Musik ist preisgekrönt und geht in die Richtung Blues Rock, Funk und Soul. Man hört es natürlich an den Bläsern. Ich habe Dead Beat Dead rausgesucht aus ihrer Scheibe. Battle Me Up 2025 ist die erschienen.

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Ich mache jetzt weiter mit Kim Simmons and Savoy Brown. Die gibt es ja auch schon ewig. Sleeping Rough heißt die Nummer. Jetzt gehen wir wieder in den klassischen Blues über. Going to the Delta heißt die Scheibe, 2018 erschienen. Joe Bonamassa und Joan Shaw Taylor, ja, das passt ja auch hervorragend zusammen. Bad Case of Love heißt die Nummer, ist eine Single-Auskopplung aus dem letzten Jahr gewesen, 2025. Und Janice Harrington schließt ab mit der Nummer Computer Blues. Computer Blues ist jetzt hier hoffentlich nicht ganz so ernst zu nehmen. Ist eine Single-Auskopplung aus dem Jahre 2023.

Ihr hört Michaels Bluesbox auf Radio Blues und Rock Garage. Bonnie and the Jets, die kommen aus Norwegen, die machen wunderschöne Musik. Das klingt nach Soul, das klingt nach Rock, das klingt nach Blues. Und ich habe das Stück Breaking News rausgesucht und das kommt aus ihrer Scheibe Bonnie and the Jets 2, 2025 erschienen. Eliza Nils, die hat ja immer Sendezeit bei mir. Hessen heißt das Stück und Better to the Bone heißt die Scheibe. 2022 ist die erschienen. Und even Nicole Bell, auch eine Sängerin und Gitarristin, die ich schon ein paar Mal gespielt habe, kommt mit It's Not My Cross to Bear. Und die Scheibe dazu heißt Shades of Blue, ist im Jahre 2023 erschienen.

Liebe Zuhörer, wenn ihr Lust habt, eine Sendung wie diese hier zu moderieren, dann meldet euch einfach bei der Blues & Rock Garage. Da gibt es eine E-Mail-Adresse, einfach mal hinschreiben und hört euch mal an, wie das funktionieren kann. Das ist gar nicht so schwierig, wie man vielleicht glaubt. Ich habe jetzt zwei Neuvorstellungen für euch. Nino Grandi Band, da hatte ich keine Idee dazu, wer oder was das ist. Und bei meiner Recherche habe ich dann festgestellt, der Nino Grandi spielt öfters mit seiner Band in deutschen Landen, war er jetzt inzwischen hier, wohnt und lebt. Er ist ein Brasilianer und macht wunderbare Musik, Bluesmusik, und ich habe da jetzt mal ein Stück von ihm rausgesucht, was sich Medicine Man nennt. Family of Blues heißt das Album, dieses Jahr erschienen. Ebenso unbekannt war mir seither Lowell Williams Band, Laughing Out Loud heißt das eigentlich. Ich weiß nicht, ob das hier so gemeint ist. Big Fat Mama spielt er aus seinem Album A Case for Some Blues, und die Band kommt aus England. Und wie gesagt, ich habe noch nicht so viel gehört. Was ich gehört habe, hört sich aber gut an.

Michaels Bluesbox neigt sich dem Ende zu. Die 2 Stunden sind schon fast wieder rum. Ich habe noch 2 Stücke für euch, 2 neue Stücke. T.G. Copperfield hat eine neue Scheibe, die heißt Super Raw 13 und ist sein 13. Soloalbum, das der Regensburger aufgenommen hat. Ist sehr interessant. Er hat die Scheibe in 13 Stunden komplett arrangiert und eingespielt. Das ist schon ein Novum. Hört euch das mal an. Die Scheibe gibt es nur als Vinyl-Variante oder auf Streaming-Portale. Ich habe das Stück Original Sin rausgesucht, wie gesagt, vor kurzem erschienen. Dann kommt Doc Shark, die hatte ich auch noch nicht auf dem Schirm. Artificial Red heißt das Stück und die Scheibe dazu, The Live Rock Sessions, wie gesagt, nagelneu 2026 erschienen. Das wäre es gewesen, liebe Leute. Nächsten Donnerstag wieder eine neue Sendung ab 18 Uhr. Und bis dahin, passt auf euch auf, bleibt gesund. Tschüss, euer Michael.

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1: Dienstag 18 Uhr heißt Saxony ist am Start. Es grüßt euch Andreas aus Leipzig. Ja, das Wetter wird kühler draußen. Die Temperaturen gehen zurück. Grund genug, hier gleich mit ganz heißer Musik einzusteigen. Wahrscheinlich sogar Tanzmusik, also Möbel beiseite rücken. Es geht gleich rein mit Tower of Power. Ich fange mal ein bisschen mit Soul Funk an heute. Etude du Tanz, 2. Song der Grandiose Matthew Parker mit seiner Nummer Homeboy. Ich habe ihn vor 4 Jahren mal im Tivoli in Kopenhagen live erlebt. Unglaublich, also mehr Groove geht wahrscheinlich gar nicht. 3. Nummer dann im 1. Set für heute, Incognito, auch eine ganz feine Band, Thinking About Tomorrow. Viel Spaß, liebe Leute.

So, das war hoffentlich nicht nur herz-, sondern auch muskelerwärmend. Wir steigen um zum guten alten Blues. Im zweiten Set geht's gleich rein mit Buddy Guy, fantastischer Gitarrist. Ich liebe ihn ganz einfach. Early in the Morning, alter Blues-Standard. Zweite Nummer dann, die fantastischen Fabulous Thunderbirds. Die gehen ja faktisch immer, die verfolge ich schon seit ihrer Gründung. Hier eine Nummer komponiert von Duke Robillard, Born to Love You. Letzte Nummer im zweiten Set, Albert Collins, ganz klar auch kein Unbekannter, hier mit der Nummer Iceman.

So, Freunde, das dritte Set am heutigen Abend wird gleich mal das Set der holden Weiblichkeit sein. Was wären wir ohne unsere lieben Frauen? Drei bekannte, doch recht bekannte Damen habe ich heute hier mal rausgesucht. Erste Lady ist gleich Joanna Corner. Ihr Song heute Texas. Zweite Nummer kommt von einer Lady aus Schweden, das ist die Louise Hofsten, ist vielleicht mittlerweile auch bekannt von ihrer CD von Linköping to Memphis, der Song Heart of Stone, ganz tolle Platte übrigens, lohnt sich. Letzter Song dann auch keine Unbekannte, das ist die Nora Jones mit ihrem Song Nightingale.

von den Ladies zurück zu den Gentlemen und zurück zum Blues. Im nächsten Set erster Titel John Campbell, Voodoo Age. Zweite Nummer Garth Weber, Ain't No Way, auch ein ganz toller Gitarrist, der wahrscheinlich gar nicht so bekannt ist. Es lohnt sich echt, sich ein bisschen mit dem zu beschäftigen. Letzter Song in dieser Runde dann kein geringerer als John Lee Hooker, auch ein Kollege, den man sich rund um die Uhr anhören kann oder könnte. Hier zusammen mit Kent Heat, der Song Cutting Out.

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So, ich bin zurück am Mikro und mein obligatorisches Set des Jazzes oder eben des Jazz, wie man in Deutschland sagt, liegt bereits zum Rausmarschieren. Erste Nummer, Lee Ridenour, dürfte bekannt sein, Fusion-Gitarrist, toller Jazz-Gitarrist. Rio Funk heißt das Lied heute von ihm. Zweite Nummer, eine völlig grandiose Band, die ich eigentlich auch seit ihrer Gründung verfolge. Das ist The Crusaders. Take It or Leave It heißt ihr Song heute. Letzte Nummer ist dann mal wieder ein bisschen Bassismus. Das ist der Stuart Hamm. Ist vielleicht bekannt mittlerweile, relativ berühmter Bassist. Radio Free Albemuth heißt das Lied. Kann ich gleich noch eine kurze Geschichte dazu erzählen. Ich hatte mal einen Trompeter aus New York kennengelernt, der in Berlin am Theater des Westens arrangiert war. Und für irgendeine Uraufführung ist ein Bassist ausgefallen im Theater. Und der Trompeter, dessen Namen ich leider nicht mehr weiß, sagte dann zum Orchesterleiter, du, ich frage mal meinen Kumpel aus New York, der ist gerade in Berlin und vielleicht hat er Lust mitzuspielen. Und der Orchesterleiter war natürlich völlig nervös und aufgeregt und sagte, na, kann der überhaupt noch Noten spielen und kann der da einfach das sicher hinsetzen, das Zeug spielen? Und der Trompeter sagte dann, ja, lass mal, der kann das schon ganz gut, so einigermaßen, der macht das schon. Und der Bassist, der dann dort anrückte am Theater des Westens und quasi die Mucke mitmachte, war tatsächlich Stuart Hamm. Und er konnte das natürlich tatsächlich spielen, was da auf den Zetteln stand. Lustige Story. Okay, Leute, zurücklehnen, viel Spaß.

So, liebe Freunde, Set Nummer 6 wird wieder der gute alte Blues sein. Ich steige ein mit Walter Wolfman Washington. What's It Gonna Take heißt sein Song am heutigen Abend. Zweite Nummer dann von einem ganz grandiosen Gitarristen, den ich auch sehr liebe. Ich habe hier einen ganzen Stapel Scheiben von ihm liegen. Das ist der Julius Walker, leider auch vor einiger Zeit von uns gegangen. Sein Song heute Sinline. Letzter Song in dieser Runde kommt von Huey Lewis and the News. Ich habe diese Band das allererste Mal in meinem Leben im Rockpalast gesehen, damals noch in der guten alten DDR vorm Schwarz-Weiß-Fernseher. Give Me the Key heißt sein Song heute. Ich erinnere mich noch gut an diesen grandiosen Bassisten Mario Cipollina. Der groovte wie die Hölle, der Typ. Klasse Band. Viel Spaß, Leute.

So, das sind wir schon wieder am Ende meiner heutigen Sendung angekommen. Aber kein Grund zur Sorge, es geht ja dann hier 20 Uhr weiter mit einem anderen Kollegen und Fans der Musik. Ich habe hier noch einen Dreierblock in Hinterhand, der hier noch rausgeht. Auch doch blueslastig, würde ich sagen. Erste Nummer gleich von der Hollywood Fats Band. Grandiose Band übrigens. Purpuray heißt das Lied heute von dieser Kapelle. Zweiter Song ist ein bisschen außergewöhnlich. The Hoochie Coochie Man Feed John Lord, also übersetzt Featuring John Lord. Sie spielen hier den Song If This Ain't the Blues. Gute Frage in diesem Zusammenhang. Hört euch mal rein. Letzter Song am heutigen Abend, die völlig grandiose Allman Brothers Band mit ihrem Song Dreams. Okay, Leute, genießt diese letzte Runde nochmal und ich sage wie immer, bleibt fit, gesund, zuversichtlich. Wir hören uns dann hoffentlich kommenden Dienstag wieder. Es grüßt euch aus Leipzig, Andreas.

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1: So, liebe Freunde, da sind wir wieder. 18 Uhr und bereits letzter Dienstag im September. Ich hoffe, ihr habt alle eine Übergangsjacke. Früher hieß es immer, da ziehe ich mal die Übergangsjacke an. Spaß beiseite, es wird langsam kühler draußen. Hier geht's gleich rein mit feinsten Blues. Am 20. ist ja leider traurigerweise der großartige Corey Jones verstorben. Da werden wir Ihnen heute gleich mal einen Titel widmen hier. Und zwar Gangster of Love ist ja eigentlich eine Nummer von Gitter Watson. Zweiter Song kommt dann von dem großartigen Curtis Stigers hier mit einer Nummer, die man eigentlich von Elvis Presley kennt. That's Alright. Letzter Song dann im ersten Set kommt von Billy Sheets, Only You for Me.

So, liebe Freunde, das zweite Set wird heute gleich mal ein obligatorisches Set der Damen, der Ladies sein. Ich habe hier ein paar feine Songs rausgesucht. Wahrscheinlich sind die Damen gar nicht so bekannt, können natürlich alle trotzdem wunderbar singen. Erste Lady heißt Vanya Sky, ihr Song heute Side by Side. Zweite Nummer kommt von Katie Knipp, ihr Song Snake. Letzter Song dann kommt von einer Dame, die heißt Eliana Kagelnuti.

Der erste Song im dritten Set am heutigen Abend ist ein doch recht berühmtes Lied. Sitting on Top of the World dürfte eigentlich jedem bekannt sein. Hier eine Interpretation von Alan Road. Zweite Nummer kommt von der Band Blue Stew, Missing You. Letzter Song dann kommt von Bobby Blackett Waters, No Room for You.

liebe Musikfreaks in nah und fern. Im nächsten Set schielen wir mal etwas in Richtung Rockmusik. Erster Song in dieser Runde kommt dann von Dire Straits. Ein Song von ihrer ersten Scheibe, die ebenfalls Dire Straits hieß. Ich glaube, die erschien 1978 und es war schon überall. Songs wie Starting of Swing oder Down to the Waterline. Ich kann mich noch erinnern, dass damals alle versuchten, diese Songs nachzuspielen, dieses grandiose Gitarrenspiel von Mark Knopfler. Ich habe heute auch mal rausgesucht, Water of Love, sehr, sehr schöner Song. Zweite Nummer dann kommt von Europe, eine wunderschöne Ballade von dieser Band. Pictures heißt das Lied. Letzter Song dann in diesem Rockmusik-Set kommt von Dark Horizon, I Love You.

meine Liebe zum Jazz und damit die verbundene obligatorische Jazzrunde in meinen Sendungen darf natürlich auch heute nicht fehlen. Ich würde gleich einsteigen mit Ce Nguyen Le Trio. Bin mir jetzt nicht sicher, ob ich das richtig ausgesprochen habe. Es ist ja ein Gitarrist aus Vietnam, der in Frankreich lebt, ganz großartiger Gitarrist. Hier ein Song von seiner Scheibe Million Waves. Der Song heißt Mango Blues. Zweite Nummer kommt ebenfalls von einem großartigen Gitarristen. Das ist der Scott Henderson. Mokka heißt das Lied. Letzter Song dann von Bob Mallach, ein fantastischer Saxophonist, den kennen bestimmt einige, weil er schon Sideman für hunderte von Leuten war. Ich habe ihn mal live erlebt in Berlin mit Robben Ford, ganz fantastischer Saxophonist. Hier von seiner Scheibe The Searcher, der Song The Searcher.

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So, Freunde, im nächsten Set heißt es mal wieder mitmachen, mitspielen, wenn ihr Lust habt. Ich habe hier mal drei verschiedene Varianten des Songs Black Dog herausgesucht. Und ihr könnt ja gerne mal dazuhören und uns eure Meinung mitteilen in unserem Gästebuch, wenn ihr Lust habt. Wir freuen uns drüber. Erste Version wäre gleich das Original, logischerweise von Led Zeppelin. Zweite Version kommt dann von einer Band, die nennt sich Dread Zeppelin, wo eine der komischsten, lustigsten Bands überhaupt. Leider gibt es die nicht mehr. Ich hätte die unfassbar gern mal live erlebt. Ihr könnt ja aus Spaß mal bei YouTube gucken und euch die Videos reinziehen. Das ist einfach unglaublich. Also Dread Zeppelin. Letzte Variante dann in dieser Runde von diesem Song kommt von der großartigen, fantastischen Bess Hart, die ja eigentlich in die Ladies-Runde gehören würde. Aber egal, jetzt mal in dieser Runde. Okay, hört mal zu. Viel Spaß.

Ich muss leider schon wieder die letzte Runde meiner heutigen Sendung ansagen. Aber es bleibt noch Zeit, wie fast jeden Dienstag, für drei Songs, die hier noch rausmarschieren werden. Die letzten drei Songs werden heute in meiner Sendung mal in deutscher Sprache sein. Gibt es ja auch feine Bands. Erste Band kommt aus Österreich. Ich habe diese Band mal zufällig als Vorband von La Paz Banda gehört. Fand das ganz witzig, zu dritt, was die Jungs da ablassen. Die Band heißt Volkshilfe und ihr Song heute ohne Musik. Zweite Nummer dann am heutigen Abend kommt von Meister Stoppock. Man weiß es nicht. Letzter Song dann von einer Band aus der ehemaligen DDR. Die Band heißt Reform. Damals mit Stefan Trepte, wohl einer der besten, wenn nicht überhaupt der beste Sänger der DDR. Der ist schon lange nicht mehr unter uns weit. Gruß nach oben, lieber Stefan. Heute der Song, der zum Herbst passt, wenn die Blätter fallen. Okay, Leute. Ich wünsche euch noch einen maximalen Abend. Genießt den kommenden Herbst und bleibt fit und gesund. Es grüßt euch Andreas aus Leipzig.

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